0: von dem, was du begangen und deine leere Nachricht wissen.
1: Was ich gelehrt, ist öffentlich geschehen und darum